Rund vom Lavet, Kathi Berniger, wie schön kann man anfangen mit Iselsos. An dem 7. Oktober, Mittwoch, guten Morgen zusammen. Ein Grüß in alle Serge, die wird alle Namens dahin. Und wenn ihr Geburt dahin, alles Gute auch. Tiens, ein paar Promis wird auch einer feiern können. Der Bernard Lavillier, der Sänger, der ist 80 heute. Wir haben noch die Sängerin Victor Laszlo, die ist 66. Oder noch ein Fernsehmensch, ich kenne ihn aus der Sendung Vorbeuer, wie er da rumspringt. Der Anthony Laborde, alias Passmurai, der ist 43. Wenn ihr auch gebucht seid, aber alles Gute von der ganzen Equipe. Und los geht's bis am 6. Oktober auf Elsassisch. Und wenn die Jungen keine Schule haben, können sie mit uns auf Elsassisch auch schöne Zeit verbringen.

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2: Mit Luis Schönesöfer, guten Morgen. Die Polizei testet in einem Pilotprojekt LKW-Abstände auf der A81 bei Rottweil per Drohne. Freiburg hat deutschlandweit mit die meisten E-Busse und das Wetter heute nochmal freundlich und warm mit 20 bis 26 Grad. Mit Drohnen könnte die Polizei in Baden-Württemberg künftig den Sicherheitsabstand von Lastwagen auf Autobahnen besser kontrollieren. Seit Mai testet die Verkehrspolizeiinspektion Zimmernob-Rottweil so die Abstandskontrolle auf der A81. Mehr Einzelheiten von Jorina Stuber.
3: Bei den Kontrollen filmt eine Drohne den Verkehr und misst die Abstände zwischen den Lastwagen. Stellt die Drohne einen Verstoß fest, wird der Lastwagen kurz nach der Messstrecke aus dem Verkehr gezogen und kontrolliert. Mit dieser Methode werden in 2 Stunden 15 bis 20 Verstöße registriert, bilanziert das Polizeipräsidium Konstanz die erste Testphase. Ein Vorteil? Die Videoaufnahmen dienen als klares Beweismittel. Bislang hat keiner der kontrollierten Fahrer einem Verstoß widersprochen. Das Pilotprojekt läuft seit Mai und ist in Baden-Württemberg bislang einmalig. Nach Abschluss der Testphase will die Polizei prüfen, ob sie die Drohnen landesweit einsetzen kann.
2: Freiburg zählt unter deutschen Großstädten zu den Vorreitern bei der E-Mobilität bei Bussen. Das geht aus einer Analyse der Deutschen Umwelthilfe hervor. Daniel Friedrich berichtet.
4: In einem bundesweiten Vergleich von 40 Großstädten liegt Freiburg nur hinter Mannheim und Karlsruhe. In das Ranking fließt die Elektrifizierung des Fahrzeugbestands zum 31. Dezember 2025 ein, sowie geplante Neuanschaffungen bis 2030. Laut dem Ranking ist knapp über die Hälfte des Freiburger Busbestandes elektrisch betrieben und damit deutlich mehr als der Durchschnitt der untersuchten Städte. Die VAG will den regulären Linienverkehr bis 2030 rein elektrisch betreiben. In ihrem Klimamobilitätsplan hat die Stadt Freiburg festgelegt, dass es bis 2030 40% weniger Kohlenstoffdioxidemissionen im Verkehr geben soll.
2: Die Initiative Women Life Freedom Germany hat in einem offenen Brief die Stadt Freiburg dazu aufgerufen, zu 2 Hinrichtungen in der iranischen Partnerstadt Isfahan Stellung zu nehmen. Es geht um 2 junge Männer, die wegen der Teilnahme an Demonstrationen zum Tode verurteilt wurden. Freiburg hat nach wie vor eine Städtepartnerschaft mit Isfahan, hält allerdings Distanz zu offiziellen staatlichen Stellen.
1: Das Wetter.
2: Heute früh ist es stellenweise neblig, dann scheint in Südbaden zeitweise die Sonne. Es wird nochmal spätsommerlich warm, etwa 20 Grad in Löffingen und bis zu 26 Grad in Efringenkirchen. Im Laufe des Tages ziehen vom Elsass mehr und mehr Wolken heran. Am Abend sind erste Schauer oder Gewitter möglich.
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weil das Mädel so machen, das speziell so mit der Marireim. 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

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Alle so schöne Stimmen haben wir jeden Tag und das ist der ganze Tag auf unserem Programm. Wir werden in ein paar Minuten wie jeden Tag ein Wort auf Elsässisch erwähnen. Für die Vita, wie Elsässisch will Lehrer reden, aber noch für ihre Jungen, wie viele Times sind jetzt. Aber da wollen wir das erwähnen. Ein Wort aus der, ja, aus unserem großen Wortschatz, wie wir haben. Und natürlich, wie auch zu der Jahreszeit passt. Mit der Natur, man hat viele Sachen zu sehen und die ganzen Wörter lösen wir jeden Tag ein bisschen miteinander. Das gerade vor ihren Nachrichten von der 7. Bis dort haben wir auch noch Musik, zum Beispiel der Louis Chédid. Ainsi soit-il, schöner Morgen.

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von Draven, das war für Bisi Elsass. Mit Maß und Ziel, momentan die ganze Fischler, gell? Herbstzeit, ja, aber profitieren. Und tja, du kommst auch Winzer treffen am Dimanche de l'Artisanat in Sels. Sie ist an dem Sonntag, 11. Oktober, ab der 10. Mai bis am 6. Zove, der ganze Tag, in der Maison des Loisirs de la Culture, nach dem Fußballplatz, nach dem Kieplatz. Und da werden der Schmuck und Seife, Tafeln, schöne Sachen, wie gemacht sind von verschiedenen Künstlern und Handwerker. Da gibt es auch Konfitüre, Sachen zu essen, zu trinken. Ihr könnt ein schöner Tag, wenn ihr gerade rumspazieren dürft. Der Eintritt ist sogar frei. Und es ist in Sels an dem Sonntag, pour le dimanche de l'artisanat. Die Handwerker wie auf Fisch warten.

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2: Mit Luis Schönesöfer. Guten Morgen. Per Drohne kontrolliert die Polizei Zimmern ob Rottweil LKW-Sicherheitsabstände. Freiburg hat deutschlandweit mit die meisten E-Busse und das Wetter heute nochmal freundlich und warm mit 20 bis 26 Grad. In Baden-Württemberg könnte die Polizei künftig mit Hilfe von Drohnen den Sicherheitsabstand von Lastwagen auf Autobahnen besser kontrollieren. Ein entsprechender Versuch dazu läuft seit Mai auf der A81 bei Rottweil. Das Pilotprojekt soll zeigen, wie die Technik landesweit eingesetzt werden kann. Polizeipräsident Jürgen von Massenbach-Barth vom Polizeipräsidium Konstanz.
3: Es ist eine sehr beweissichere Methode, weil die Drohne ein tolles Dokumentationsinstrument ist, Beweissicherungsinstrument ist. Über die aus der Flughöhe aufgenommenen Bilder ist der Verstoß dann sehr überzeugend darstellbar. Und es ist auch ein sehr sicheres Verfahren aus unserer Sicht, weil beispielsweise ein Nebenherfahren neben dem LKW und dann rausfilmen nicht mehr erforderlich ist, sondern im Grunde genommen muss sich die Polizistin, der Polizist nicht auf der Autobahn bewegen, um jetzt den Verstoß feststellen zu können. Und das ist aus unserer Sicht der überzeugende Vorteil.
2: Mehr Infos zu den Abstandsmessungen per Drohne gibt es auf swr.de Freiburg. Unter deutschen Großstädten gehört Freiburg zu den Vorreitern bei der E-Mobilität bei Bussen. Das geht aus einer Analyse der Deutschen Umwelthilfe hervor. Daniel Friedrich berichtet.
4: In einem bundesweiten Vergleich von 40 Großstädten liegt Freiburg nur hinter Mannheim und Karlsruhe. In das Ranking fließt die Elektrifizierung des Fahrzeugbestands zum 31. Dezember 2025 ein, sowie geplante Neuanschaffungen bis 2030. Laut dem Ranking ist knapp über die Hälfte des Freiburger Busbestandes elektrisch betrieben und damit deutlich mehr als der Durchschnitt der untersuchten Städte. Die VAG will den regulären Linienverkehr bis 2030 rein elektrisch betreiben. In ihrem Klimamobilitätsplan hat die Stadt Freiburg festgelegt, dass es bis 2030 40% weniger Kohlenstoffdioxidemissionen im Verkehr geben soll.
2: Nach einem Wohnmobilbrand in Freiburg sucht die Polizei nach Zeugen. Auf dem Parkplatz neben der Johanneskirche war das Wohnmobil am Sonntag aus bislang ungeklärter Ursache in Flammen aufgegangen. Zu dem Zeitpunkt waren noch Menschen im Fahrzeug. Laut Polizei konnten sie sich aber rechtzeitig in Sicherheit bringen.
1: Das Wetter.
2: Am Morgen ist es stellenweise neblig, später scheint vielerorts die Sonne. Es wird mit 20 bis 26 Grad nochmal spätsommerlich warm. Gegen Abend sind dann aber erste Schauer oder Gewitter möglich. Morgen ist es meist bewölkt oder regnerisch, zeitweise windig und spürbar kühler. Aktuell in Freiburg sind es 10 Grad.
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Paula, ich wunder mich bei Isielsos. Kein Wunder, als mehr Volk, was in Mittels drinnen do in dem Oktobermonat, rosaroter Monat. 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Machen alle mit, sie schon an dem Sonntag ab der 9:30 bis am Mittag um 3 Uhr sind verschiedene Veranstaltungen noch. Leute, wie natürlich ich warne über den Brustkrebs und so weiter. Und verschiedene Stände und Vereine, wie ich ein bisschen von ihrem Verein rede. Das alles wird den der Rennen organisieren und unterstützen in der Fulle Rose von Auvernat mit Isielsos. 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Je pense à vous.

0: Fieber mit dem Wolfmann bei Selsos. Und mit dem Fichtenwetter auch noch vielleicht Fieber ein bisschen. 50. Ziehen wir Schussettel an und einen Güterfrock. Denn es wird auch frischer ab morgen. Alle in Selsos kommen mit. In ein paar Minuten kommt unser Geschichtsprofessor, der Stefan Berner. Er wird uns von einer von den berühmtesten Kini von der Geschichte von Frankreich reden. Der Richard Coeur de Lion. Und du hast dir gewähnt. Auch in dir. Was genau? Antwort von den Touristen von der Orte. Und du kommst gleich unser Elsasser, der kann es fast bezahlen mit dem Lied Riche de Claudio Capéo.
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Reise mit Klang, wie Iselzos. 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Und meistens tut in einem Monat für den guten Zweck gehen, die Kranken zu kämpfen. Du sind Sorgen gegen den Krebs und Sorgen auch nicht nur für Brustkrebs, aber auch für Männer oder noch für Kinder. Und hier durch eine Veranstaltung für die Kinder und verschiedene Vereine unterstützen, die 5 Kilometer von Rösem laufen oder springen. Das ist 5 Kilometer und für einen guten Zweck. Wie gesagt, morgen mit, da sind verschiedene Vereine, wie mitmachen und das ganze Geld gehen in 4 Vereine, in der Summer d'Etoile, in der Aram, in Tom Le Guerrier und Zaza Kelly, wie das Jahr 30 wird. Aber die Vereine tun alle unterstützen für den guten Zweck. Morgen mit ist am Sonntag ab der 10. am Gymnase von Drösem mit Iselzos.

0: Es ist 8.30 Uhr.
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2: Mit Luis Schöneshöfer, guten Morgen. An der Uniklinik Freiburg wird ein neues Brustzentrum eröffnet. Ein Kletterprojekt in Waldshutingen ist für den Deutschen Engagementpreis nominiert. Und das Wetter heute nochmal freundlich und warm mit 20 bis 26 Grad. An der Uniklinik Freiburg wird am Nachmittag das neue Brustzentrum eingeweiht. Bis 19 Uhr können sich Interessierte in den neuen Räumen der Klinik für Frauenheilkunde umsehen. Nico Rein berichtet.
3: Mit den neuen Räumen rücken ambulante Praxis und universitäre Medizin noch enger zusammen. Gleichzeitig stehen die spezialisierten Angebote der Uniklinik Freiburg direkt zur Verfügung. Unterschiedliche Abteilungen wie Gynäkologie und Radiologie stimmen die Diagnostik, Therapie und Nachsorge etwa von Brustkrebspatientinnen gemeinsam ab. Für die Patientinnen bedeutet das weniger Wechsel zwischen verschiedenen Anlaufstellen, klarere Abläufe und eine engere Begleitung. Es sei wichtig, dass Frauen wissen, an wen sie sich wenden könnten, so Ingolf Juhas Böss, ärztlicher Direktor der Klinik für Frauenheilkunde an der Uniklinik Freiburg.
2: Mit Drohnen könnte die Polizei in Baden-Württemberg künftig den Sicherheitsabstand von Lastwagen auf Autobahnen besser kontrollieren. Aktuell testet das die Verkehrspolizeiinspektion Zimmern-Opp-Rottweil auf der A81. Dabei misst die Drohne Abstände zwischen den Lastwagen. Stellt sie einen Verstoß fest, wird der LKW aus dem Verkehr gezogen. Ist das Pilotprojekt abgeschlossen, will die Polizei prüfen, ob sie die Drohnen auch landesweit einsetzen kann. In Freiburg stellen das Unternehmen Vonovia und das Diakonische Werk auch in Zukunft 15 Wohnungen für Frauen in Not zur Verfügung. Eine entsprechende Zusammenarbeit ist jetzt verlängert worden. Laut der Initiative Housing First für Frauen wenden sich mehr als 400 Frauen im Jahr an das Freiburger Hilfsprojekt. In Waldshutingen hat es das Projekt Hotzenblock in die bundesweite Abstimmung für den Deutschen Engagementpreis geschafft. In der Boulderhalle wird vor allem Kindern, älteren Menschen oder Leuten mit wenig Geld oder Fluchterfahrung willkommen, heißt es vom Projekt. Durch ein Publikumsvoting im Oktober kann online abgestimmt werden, wer den Preis bekommen soll. Die Verleihung findet im November statt, so die Organisatoren des Deutschen Engagementpreises.
1: Das Wetter.
2: Heute früh ist es stellenweise neblig, später scheint in Südbaden zeitweise die Sonne. Es wird nochmal spätsommerlich warm, 20 bis 26 Grad. Im Laufe des Tages ziehen vom Elsass mehr und mehr Wolken heran. Am Abend sind dann erste Schauer oder Gewitter möglich. In der kommenden Nacht und morgen.
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Podcast live aufgenommen am Gesangwettbewerb Stimme. Pavel Delangel bei ICL Sochin können wir auf Elsässisch singen. Und ja, das ist auch auf Elsässisch geschrieben worden. Harry und Gschweldi. Aber da wissen wir schon das Menü. Mit Les Synergies in Mütterschulz organisieren sie an dem Sonntag, 11. Oktober, mit dem Verein Loisirs, Découvertes et Traditions, ein Essen wie früher eine Tradition Harry, so wie an der Kirche. Voilà, essen wir als Harry. Und da wird es also am Sonntag sehen, Gelegenheit für verschiedene Sachen versuchen, ein gutes Menü und für diesen Verein zu organisieren und zu unterstützen. Gehen ohne. Sie sind in Mütterschulz. Ihr müsst aber reservieren. Melde ich noch schnell wie Meli in Mütterschulz bei dem Verein Association Loisirs, Découvertes et Traditions.

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So wie zum Beispiel in Gawiller, da ist eine Mörderparty. Jesus, Gott im Himmel. Da kriegt man schon Angst, gerade mit dem Namen. Aber es ist eine von den drei Informationen, wie es der Pierre uns teilt, wie jeder da mit seinen drei Plus am Halver. Aber zuerst schauen wir, was der Hansi macht. Mit dem Alpentrio Tirol schon einmal. Bis jetzt, schönen Morgen mit uns.

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1: Eins, zwei, drei. Ja, es ist so wie ein Walzer, aber wir kommen alle da, nicht um zu tanzen. Warum ist drei wichtige Informationen zu teilen? Drei plus, sie sind praktisch lokal und sonst und sympathisch, die Informationen. Und wir fangen schon mit einer elsässischen Krimi-Party. Im Jahr 1862 kommt im Schloss Neuenburg in Gawiler, Gebwiler, zu einem makabren Vorfall. Der Max der Ring, die rechte Hand von einem berühmten Archäologen, ist tot und mumifiziert unter einem Zelt auf der Rüstung. Grabungsstadt am Schimmelrhein gefunden wurde. Ein Drohbrief liegt neben dem Kerwach. Und da kommen wir ins Spiel. Schlupfen im Spiel Clued au Château in der Rolle von einem Detektiv. Ihre Aufgabe, hier ist die vom Louis Sprach gefeierte Andeutungen an, werden die Beweise uns und entdecken, wer der Mörder ist, wo der Tatort ist und mit welcher Waffe der Max der Ring ermordet worden ist. Das spannende Abenteuer ist kostenlos und für alle ab 12 Uhr zugänglich. Es erwartet euch bis am 1. November, vom Mittwoch bis am Sonntag, von 10 bis 12:30 und von 14:30 bis am 17:30 gehen an den Empfang vom SIAP, C-I-A-P, in der Rue du 4 Février Nummer 3, um ihre Spielbühne abzuholen. Der Starter vorliegt im Park, wo alle 45 Minuten 10 aus 7 abgespielt waren. Die letzte Runde ist schon um 16:30, also sind ihr bereit, die Rätsel zu lesen? Widerst, das wächst viel schneller als man denkt. Ihr müsst eure kleine Bibel anziehen, ohne das Budget explodieren zu machen. Du hast einen guten Rutschle. Das Handballverein von Erstein lädt euch zu seiner grossen Baby- und Kinderartikelbörse in. Es ist der ideale Zeitpunkt, um richtige Schätze zu entdecken vor dem Winter. Kleidung, Spielsachen und alles, was ihre Kinder kurz vor dem Winter unbedingt brüchen. Fast 70 Aussteller wären vor Ort sind, um euch eine grosse Auswahl zu sehr günstigen Preisen anzubieten. Die Veranstaltung findet den Sonntag, den 11. Oktober von 9 bis 14 Uhr in der Hirnstein in der Rue du Vieux Marché in Erstein statt. Der Eintritt ist total kostenlos und der Zugang ist für Menschen mit eingeschränkter Mobilität geeignet. Und weil es in Käufer Hunger gibt, auf einmal erst einmal, bieten die Handballer vom Verein vor Ort kleine Snacks an. Es ist gewitzt, praktisch und perfekt für eine kulinarische Pause. Merigay Stadium in ihrem Kalender vor und kommen am 11. Oktober nach Erstein. Wieder die elsässische Theatersaison fängt wieder an. Zur Eröffnung seiner 129. Saison kehrt Strossbäuer Elsässer Theater ins Opéra National du Rhin am Breuil zurück. Mit einer brandneuen Inszenierung, der Komödie «Alles umsonst» von Philipp Rieder. Katrin organisiert Häuser verkauft. Ja, time. Aber Plastikbixen, die kommen nicht gut an. Nimm ich, wollen wir serven. Silvi, die Verkäuferin, versucht zunächst Fitnessgeräte unterzubringen, aber das geht auch nicht. Die Gäste hassen Sport und es wird gar nichts. Die Inspiration kommt vom Lucien, der Bruder von der Katrin. Wie wär's, wenn wir anstatt den ganzen Kram schöne Unterhäsle verkaufen würden? Plötzlich nimmt der Owe eine total neue Wendung. Der harmlose Verkauf lässt alle baff, entfesselt die wildesten Fantasien und wird ein gigantischer kommerzieller Erfolg. Gefolgt aber von vielen lustigen Ereignissen mit verheerenden Folien. Ein Stiegel wird auf Elsässisch gespielt und ist vollständig mit französischen Evertitel vorgesehen. Termine vom 8. bis am 10. Oktober am 8 Uhr am Owe und am Sonntag, der 11. Oktober am 3 Uhr am Nachmittag. 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

Wenn man gerade Lust hat, mitzusingen und mitzutanzen, I just met den Bruno Mars. So gefitzt die Stimmung. Für die Mittelswoche verbringen, Mittwoch, ja, den 7. Oktober. Wir hoffen, dass noch schöne Zeit mit uns verbringen. Und Sie werden auch nicht wissen, was wir heute oder an dem Wochenende oder am Freitag, wenn ihr RTT habt, was weiß ich nicht. Da können wir vielleicht auf Milüse gehen, denn da ist die grosse Ausstellung Journée d'Octobre mit 320 Aussteller, einfach, ja, Häuser, Garten, Kunst, Handwerker, alle werden da sein. Und dann haben wir dabei können und eine schöne Blumenausstellung von 13.000 Quadratmeter, volle Flor. Es ist momentan in Milüse mit Ici Elsace. Gleich der Francis Cabrel, La Fille qui m'accompagne. Aber ich kann es auch mitnehmen auf volle Flor.

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1: Minima Mama hat dem Reps Server. Zum Güteklick ist dem Reps gescheit. Ja, sie kommt alle da und gibt uns Rotschler in unserem Haushalt, sagt uns, was wir alles Latz machen. Manchmal reizen wir auf, aber hopp, sie ist doch eine Minima Mama. Habt ihr wieder ein hartnäckiges Kornischuglas daheim in der Küche? Oder ein vakuumsversiegeltes Sanftglas? Ja, das ist das klassische Problem, wenn es ans Essen geht. Wir wenden Gewalt an. Die Hand rutscht um den Deckel ab und wir forcieren und die Handgelenke giegsen schon. Wir müssen halten zu zwingen. Bei den Männern in meiner Familie ist die Methode eher stierisch, dann wir selber. Eure Gruppe, ich mache es nämlich euch. Man dreht das Glas um und schlägt kräftig ein paar Mal auf den Hinteren vom Glas. Pack, pack, pack. Dank der Drehheit von der Flüssigkeit im Glas, wie gegen jeden Deckel schlägt, lässt sich das oft. Wenn wir es erhofften, hört, ah, der Pop, gell, wie so Pop. Und da haben wir es, jetzt können wir es aufmachen. Einfach, seien wir ehrlich, eine kirschrote Hand, nur weil ja drei Oliven zu essen, ist nicht gerade schön und sexy. Um die Stiess zu vermeiden, wendet meine Mama mal eine viel sanftere Technik an. Sie nimmt eine Küchenmesser und gibt mit der Rückseite von der Klinge zwei oder drei kurze, kräftige Schläge auf den Rand vom Metalldeckel. 2 Sekunden warten und schon hören ich, es läuft der Pop. Warum funktioniert das? Die leichten Schläge verursachen winzige Verformungen am Metallrand. Nicht am Glas, am Metall. Und das langt schon, um einen ganz kleinen Luftinschluss zu provozieren, wie das Vakuum im Inneren vom Glas sofort ein Rüsswort lohnt.

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Schon einmal von der großen Ferien, was ihr da gemacht habt. Und wie der Schulanfang gut angefangen hat, oder nicht? Das verrät uns alles in ein paar Minuten bleiben du. 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
0: 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Und du in der Schule in welcher Klasse wieder? Du hast frisch angefangen, es ist hoch.
1: Ja, ich bin in der 3.
0: Hoppla, im Letzt vom College.
1: Ganz genau.
0: Und hast du, wir sind jetzt im Oktober so, hast du schöne große Ferien gehabt?
1: Ja, auch schön.
0: Bist du hoch gewesen ein bisschen? Was hast du Schönes gemacht?
1: Ja, also, wir sind in der Normandie gewesen, mit der Familie von Bob. Dann sind wir mit meiner kleinen Schwester und mit meinen Eltern bin ich auf Berlin in Deutschland. Ja, das ist jetzt richtig so Ferien, wie wir mit meinen Eltern und meiner Schwester haben wollen.
0: Und hast du das Sonnenfinsternis auch gesehen?
1: Ja, das habe ich gemacht mit den Großeltern, mit den Eltern von meinem Papa und meiner kleinen Schwester. Sie haben ein Haus in der Vogese, wo man es prima sehen kann. Da sind wir ein bisschen hässlich und so auf einem Hebel. Und wir haben so Sandwich gegessen. Und dann haben wir mit besonderen Brillen, so für das Teil nicht kaputt gehen, haben wir so eine Finsternis gelöst.
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1: Ja, auch schön.
0: 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Jetzt gut angefangen?
1: Ja, es hat gut angefangen, ja. Alle Freundinnen wieder getroffen. Alles ist gut für den Moment.
0: Was macht ein bisschen ernst dieses Jahr?
1: Das Brevet Anxio. Sie reden viel vom Lycée, dann d'Arbe, das ist ein bisschen schwieriger, ein bisschen, man muss mehr Autonomie haben und so. Und sie ganz viel Arbeit, Lehrer. Das ist immer so, sie reden viel davon. Aber ich glaube, sie waren uns doch ziemlich gut helfen für den Brevet,
0: ja.
1: Noch später für den Lycée und so.
0: Freya, und was machst du noch sonst, wenn du ein bisschen Zeit hast momentan?
1: 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Ich mache im Verein Judo, so Kämpfen, Kampfsport.
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1: 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Ich renne mit meinem Papa, wir machen am Oktober Rose mit.
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Une belle histoire. Jeden Tag erzählen wir schöne Geschichten mit euch. Und die Geschichte, die wir weiterschreiben mit den Seltzern, ist Michel Fugain. Alle, wir gehen miteinander ein bisschen laufen. Wir gehen auf Mosch. Es ist aber nicht flach, gell? Richtig gute Schuhe. Es geht ein bisschen auf. Ja, eine Paris-Wanderung wird uns hier vorgestellt. Vor allem, Vorent, ich Seltzer, Partner von der Fédération Française des Sports Populaires. Nehmt die Stern mit in ein paar Minuten. Zuerst haben wir noch ein bisschen Stimmung. Egal, was wir machen. Ob nach Kuchen, ob nach Essen, ob nach schon am Verdammen sind. Bleiben mit uns, der Jan Sievers.

0: Ici Elsos, nehmt dich mit dem Song Dominik Dahl, besser gesagt auf Most, denn du bist los an dem Wochenende, wenn er laufen will und ein bisschen Sport durchfahren, was sehen will. Aber das machen wir für einen Volksmarsch, für den Funzeritter, sind wir mit dem Jean-Luc Kübler, wie mit uns ist. Bonjour Jean-Luc.
1: Bonjour.
0: Im Most kann man wandern an dem Wochenende. Wie viele Strecken haben du und wie gehen sie ein bisschen durch?
1: Donc, wir haben zwei Strecken. Ein Strecker wird 5 Kilometer und ein Strecker ist 13 Kilometer.
0: Und ich glaube, es geht ein bisschen Bach hinauf bei euch.
1: Es geht ein bisschen hoch, es steigt, wenn ich es im Bach gehe. Der erste 5 Kilometer, wenn wir sagen, Denivelé ist 147 Meter. Und es geht regelmäßig auf. Ich kann nicht sagen, dass viel steigt. Oder, voilà.
0: Aber man spürt es nur recht durch in den Knie.
1: Wie gesagt, es ist auf dem Bach.
0: Der Start, der ist an der Salle Aloïse Murat und es ist der Bombier, der Amical von der Bombier, wie das organisiert sind.

0: Montbéliard.
1: Wunderbar. Kaffee Kur?
0: Ja, oui.
1: Und junge Pompier, haben noch viel da?
0: Wir haben irgendwo 5 Stück.
1: Suchen wir immer, gell?
0: JSP, ja, wo mitmachen, oui, ja.
1: Und suchen wir immer noch?
0: Und noch, ja.
1: Aber für die, die interessiert wären, können Sie schon einmal mitlaufen und ein bisschen mit der Pompier reden, für die, die vielleicht das auch wollen machen, denn das brüchen wir an der Edizit. Ja. Wir hoffen, dass viele Leute kommen, Jean-Luc, und aus dem schönen Wetter bekommen, hier in Mosch. Also es geht bar hinauf, man sieht aber ein bisschen die Landschaft, ein bisschen Mosch, sieht man ein bisschen etwas?
0: Man sieht ein bisschen auf Mosch, aber ja, sowieso, wenn man um 5 Kilometer geht, dann auf Mosch. Und wenn man um 13 Kilometer aufgeht, dann bis auf Donnsee, auf dem Land. Das ist eine wunderbare, schöne Aussicht, das ist am Blaue Fels.
1: Aber da müssen wir auch noch also für die schöne Landschaft zu lösen, das machen wir in Mosch an dem Wochenende. Jean-Luc, wir wünschen euch einen schönen Tag und bis bald bei Elsass.
0: Aber merci bien.

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0: Merci.
1: Ah, sie hat noch ein paar Konzerte in Paris. Sie hat verschiedene Strasse pour Inès, ich Paris. Céline Dion mit der Redigkeit. Bonjour, pardon, merci. Drei Wörter, aber schon ein Hit. Ein Welttyp, wie wir da miteinander singen. Bei Ici Elsos. Ah, da haben wir etwas Schönes noch entschieden. Tja, in der Halle du Sylt, ein Hofner Marik mit verschiedenen Hofner, ungefähr 12. Wie da wäre es Sinn für ihre Arbeit, echt zu sagen, Arbeit und Kunst, denn sie beide. Schöne Sache, wie wir uns Hand kommen, mit Erd. Das wäre es echt zeigen, also gehen alle. Sie werden euch verschiedene Techniken noch vorstellen. Die Hofner, wie ich Rendezvous gehen, in der Halle du Sylt von Schillingen an dem Samstag, Sonntag und die in Drittisch frei. Hoppla! Gut, kommt der Robert Jean-Jacobi. Gute Freund!

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Alle mit dem Herz wollen wir jetzt auf Immerroch gehen, in der Maison des Loisirs, denn du hast am Sonntag ein besonderer Tag organisiert, für das Vieh, für die Handwerker und für unser Land. Das wird für das vierte Mal organisiert, mit verschiedenen Ständen, wie du wärst Sinn. Es ist organisiert vom Verein Porte de l'Espoir, mit Croque and Dog, weil voilà, für das Vieh sind wir viel Sachen für Hund und Katze, aber nicht nur. Da wären verschiedene Professionelle du sind frei Schrotschlägen, es wäre aber viel Handwerker du sind und Produzenter für unser Vieh, aber auch für uns selber, gell? Es ist in Iverach an dem Sonntag den ganzen Tag ab den 9. Morgen jetzt.

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Mein Lehrer, der Fitzer, der André Bäumer, so schön gesungen, und unsere Lehrer, weil auch wissen, wir hier nicht einfach haben, mit diesen ganzen Manifestationen in den Schulen. Aber wir sind hier vorher schon ein bisschen über die ganzen Neuigkeiten und Nachrichten oben gewohnt. Da werden wir die Nachrichten haben. In der nächsten Stunde bleiben mit uns und andere jede Zeit haben wir es auf unserer App ist hier. Achtung, da kommt ein Elsasser Theater dran. Am Halbach werden wir mit dem Pianist drei Informationen bekommen und wir werden für das ins Theater auf Straßburg gehen. Komm mit, oh, du haben wir das, was wir zuerst.

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1: Eins, zwei, drei. Ja, es ist so wie ein Walzer, aber wir kommen alle da, nicht um zu tanzen, aber um meist drei wichtige Informationen zu teilen. Drei plus, sie sind praktisch lokal und sonst und sympathisch, die Informationen. Und wir fangen gleich an mit einer elsassischen Krimi-Party. Im Jahr 1862 kommt im Schloss Neuenburg in Gawil, ich gebe vielleicht, zu einem makabren Vorfall. Der Max der Ring, die rechte Hand von einem berühmten Archäologen, ist tot und mumifiziert unter einem Zelt auf der Rüstgrabe. Statt am Schimmelrhein gefunden wurde. Ein Drohbrief liegt neben dem Kerwach. Und da kommen wir ins Spiel. Schlupfen im Spiel Clued au Château in der Rolle von einem Detektiv. Ihre Aufgabe, hier ist die vom Louis Sprach gefährte Andeutungen an, werden die Beweise aus und entdecken, wer der Mörder ist, wo der Tatort ist und mit welcher Waffe der Max der Ring ermordet worden ist. Das spannende Abenteuer ist kostenlos und für alle ab 12 Uhr zugänglich. Es erwartet euch bis am 1. November, vom Mittwoch bis am Sonntag, von 10 bis halb 1 und von halb 2 bis am halb 6. Gehen an den Empfang vom SIAP, C-I-A-P, in der Rue du 4 Février Nr. 3, um ihre Spielbühne abzuholen. Der Starter vorliegt im Park, wo alle 45 Minuten 10 aus 7 abgespielt waren. Die letzte Runde ist schon um halb 5, also sind ihr bereit, die Rätsel zu lesen? Widerst, das wächst viel schneller als man denkt. Ihr müsst eure kleine Bibel anziehen, ohne das Budget explodieren zu machen. Du hast einen guten Rotschlag. Das Handballverein von Erstein lädt euch zu seiner grossen Baby- und Kinderartikelbörse in. Es ist der ideale Zeitpunkt, um richtige Schätze zu entdecken vor dem Winter. Kleidung, Spielsachen und alles, was ihre Kinder kurz vor dem Winter unbedingt brüchen. Fast 70 Aussteller wären vor Ort sind, um euch eine grosse Auswahl zu sehr günstigen Preisen anzubieten. Die Veranstaltung findet dann Sonntag, den 11. Oktober von 9 bis 14 Uhr in der Herrenstein in der Rue du Vieux-Marché in Erstein statt. Der Eintritt ist total kostenlos und der Zugang ist für Menschen mit eingeschränkter Mobilität euch geeignet. Und weil es in Käufer Hunger gibt, auf einem ersten Mal, bieten die Handballer vom Verein vor Ort kleine Snacks an. Es ist gewitzt, praktisch und perfekt für eine kulinarische Pause. Merigay ist Stadium in ihrem Kalender vor und kommen am 11. Oktober nach Erstein. Wieder die elsassische Theatersaison fängt wieder an. Zur Eröffnung seiner 129. Saison kehrt Strossbauer Elsasser Theater ins Opéra National du Rhin am Breuil zurück. Mit einer brandneuen Inszenierung, der Komödie «Alles umsonst» von Philipp Rieder. Katrin organisiert Häuser verkauft. Ja, time. Aber Plastikbixen, die kommen nicht gut an. Nimm ich, wollen wir serven. Silvi, die Verkäuferin, versucht zunächst Fitnessgeräte unterzubringen, aber das geht auch nicht. Die Gäste hassen Sport und es wird gar nichts. Die Inspiration kommt vom Lucien, der Bruder von der Katrin. Wie wär's, wenn wir anstatt den ganzen Kram schöne Unterhäsle verkaufen würden? Plötzlich nimmt der Owe eine total neue Wendung. Der harmlose Verkauf lässt alle baff, entfesselt die wildsten Fantasien und wird ein gigantischer kommerzieller Erfolg. Gefolgt aber von vielen lustigen Ereignissen mit verheerenden Folien. Ein Stiegel wird auf Elsassisch gespielt und ist vollständig mit französischen Evertitel vorgesehen. Termine vom 8. bis am 10. Oktober am 8 Uhr am Abend und am Sonntag, der 11. Oktober am 3 Uhr am Nachmittag. 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

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Allez, so schön bleiben wir auf Elsass. Ich stehe in Milüse, wo ich den Elsässer Fisch gehen, an dem Sundi im Lerchenberg. Da werden wir Sürkrütchen essen, Dessert und Kaffee. Und es wird getanzt, so gesungen. 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Ein bisschen so Tee-Dansatz mit uns. Es ist für das Elsass also fest in Milüse mit Isi Elsass. Und wenn ihr brav sind, bekommen ihr vielleicht ein gläserner Schlaps für die Verdammung. Und wenn nicht, hat er sie bei uns für die Musik.

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Mit ici, elle s'est lieb, lieb, lieb. 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Daniel Krivner-Werner weiß, wie wichtig das ist. Und für das Wort zu uns, vom Wort Opa reden, in ein paar Minuten unsere Sprachforscher, wie verschiedene Bücher geschrieben hat. C'est moi que nous aimons, empfehle unserem Wortschatz im Verleih du Benzinger. Wenn er immer noch findet, momentan ist er ein bisschen lieber Roll unterwegs mit dem Film Der Herr Meer. Wie sie übersetzt hat, er hat so viel getroffen, da in der Schwuch von nicht so lang. Sie machen eine ganze Tournee für den Film zu sehen, gell? Gehen ohne, wenn es bei ist, nicht weit passiert. Mit ist Elsass. Daniel, bis in ein paar Minuten.

0: Es hat nicht so ein Niveau wie Bertolt Brecht, doch es war nicht alles schlecht.
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1: Ich betrachte mich von dem Wort Opa, im Stand der Titsche Opa, auf Französisch Grand-Père. Und das Wort existiert seit dem 19. Jahrhundert. Das ist in der Umbildung von dem Wort Großpapa oder Großpapa. In dem Standarditsche, in der Spruch von den Kindern. Das ist Großpapa, das besteht aus zwei Wörtern, Papa, wo im Ditsche oder im Französischen sowieso Kinder, die sagen Papa, Papa, das ist die erste Silbe, wo sie sagen können. Und es hat nur das Wort Papa gegeben, Französisch Wort Papa, und das Adjektiv groß. Das geht zum Deutsch vom Mittelalter, hat man auch gesagt, groß. Und das geht zum alten germanischen Adjektiv Grauta zurück. Aber in dem Wort Grand-Mère oder Grand-Père, petit, groß, hat es die Bedeutung von alt, petit, alt, le vieux père. Aber wenn wir es dann noch übersetzen, wo wir es noch entnommen haben, im Deutsch und im Elsässischen, haben wir gesagt, grand, wie wenn's groß wäre, hein? So sein, und wie ist's alt? Ich sage ihr, ça wäre der Opa? Oder hat er ein anderes Wort von der zu nennen? Was sagt's, ja? Ich denke, habe ich nicht gesagt. Opa hört man erst, also ich finde erst im Krumm Elsass am Lothringen. Und wenn ihr im Rest vom Elsass.
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Und du wärst Pilze oder Champignon, aber sind in Mulz für eine schöne Ausstellung an dem Vorend im Hotel de la Monnaie, Samstag und Sonntag mit den Spezialisten vom Verein, mit dem Champignonverein und im Rahmen vom Trivelfest, 66. wie sie da organisieren, werden auch verschiedene Champignon-Spezialisten finden, schwammeln, wie ich da die ganze Vorstellung wäre, wenn es ein bisschen kompliziert ist. Es fehlt an Reihe, sie werden ich aber das alles explizieren. Es ist am Samstagsmittag ab der 3 und am Sonntag den ganzen Tag ab der 10 und der Eintritt ist frei. Gleich steht da wieder nur unsere Geschichte bei Selsos.

0: Wie ich sie jetzt sehe, ist Mütterspruch auch wichtig. Hauptsächlich muss man sie wiederkennen in den Jungen. Gell, Paula?
1: Ich hab 6 Jahre und ich spüre alle da ein bisschen kriegen.
0: Lustig, spritzig ist sie jeden Mittwoch um 20:08 und sie hat nur so viel Sachen zu schnabbeln.
1: Ich hab dir noch ein bisschen blämblämm.
0: Freikocht gehen wir in unsere Jungen wie Elsa, sie reden bei Isi Elsass. Aber jetzt gehen wir wieder in die Schule, gell?
1: Bist du blämblämm?
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0: Gold.
1: Tag aus Gold, de Bernard Brink, ja, so tai, so wie Mittwoch, so weit. Voilà, da, wie wir vielleicht keine Schule haben für unsere Jungen, wissen bei der Mama oder beim Baba verbringen. Das sind richtige goldische da und da muss man profitieren. Alle, da kommt auch unsere Mama auf den Pierre. Er bringt uns gute Rotschläge von der Mama. Und ihr habt völlig so Kofi-Türkläser wieder nicht aufbringen. Wie immer hängen geblieben. Wie macht man da einfach, was ist kein Weh machen und sich nicht mitmachen, am Gläser aufmachen. Aber das wird uns erklären, der Pianus am Holwach. Da haben wir den Philipp Dietbenwich und machen wir in deiner kleinen Welt.

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1: Meine Mama hat immer Reps zu serven. Zum guten Glück ist sie immer Reps gescheit. Ja, sie kommt alle und gibt uns Rotschler in unserem Haushalt, sagt uns, was wir alles Latz machen. Manchmal reizen wir auf, aber hopp, sie ist doch meine Mama. Habt ihr wieder ein hochgnäckiges Kornischuglas daheim in der Küche? Oder ein vakuumsversiegeltes Sanftglas? Ja, das ist das klassische Problem, wenn es ans Essen geht. Wir wenden Gewalt an. Die Hand rutscht um den Deckel ab und ich wir forcieren und die Handgelenke giegsen schon. Wir müssen halten zu zwingen. Bei den Männern in meiner Familie ist die Methode eher stierisch, dann wir serven. Eure Gruppe, ich mache es nämlich euch. Man dreht das Glas um und schlägt kräftig ein paar Mal auf den Hinteren vom Glas. Pack, pack, pack. Dank der Drehheit von der Flüssigkeit im Glas, wie gegen jeden Deckel schlägt, lässt sich das oft. Wenn wir es erhofften, hört, ah, der Pop, gell, wie so Pop. Und da haben wir es, jetzt können wir es aufmachen. Einfach, seien wir ehrlich, eine kirschrote Hand, nur weil ja drei Oliven zu essen ist, nicht gerade schön und sexy. Um die Stiess zu vermeiden, wendet meine Mama mal eine viel sanftere Technik an. Sie nimmt den Käsemesser und gibt mit der Rückseite von der Klinge zwei oder drei kurze, kräftige Schläge auf den Rand vom Metalldeckel. 2 Sekunden warten und schon höre ich, es läuft der Pop. Warum funktioniert das? Die leichten Schläge verursachen winzige Verformungen am Metallrand. Nicht am Glas, am Metall. Und das langt schon, um einen ganz kleinen Luftinschluss zu provozieren, wie das Vakuum im Inneren vom Glas sofort ein Riss wird. Und so? Pop, das braucht's. Der Druck glischt sich aus, die Testung gibt nach und der Deckel lässt sich anschließend mehllos abschrauben. Fertig mit den kaputten Fingern vor der Masse. Nehmen wir ein Messer und merci Mamamas haben wir miteinander. Für alle die guten Rotschläge noch einmal zu horischen, es ist natürlich umsonst bei uns ja wieder ein guter Rotschläge, gell? 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

Ja, ich selts aus der Kommissar mit dem Falco da eine Rolle mitgesungen, es ist normal, es ist so bei uns. Alle, da haben wir drauf am Sonntag ja können nach vielleicht auf Niederhausloch gehen. Ja, was ist da los in Niederhausloch? Da ist ein Jahreskonzert von der Harmonie von Niederhausloch am Sonntag. Lade sie ich ihn da für einen schönen Moment verbringen im Festsaal von Niederhausloch am 14. Mittag. Und da wäre noch ein bisschen ich Reiselohn mit Musik, mit Energie, mit viel, voilà, schöne Erinnerungen und die sucht sind in Niederhausloch an dem Sonntag mit Iselzos Partnerschaft von den schönen Konzerten mit Cadence. Der Marc Lavoine und der Patrick Fiori, die können nicht kommen am Sonntag, die sind occupé wie jeder Tag.

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Marie, die Draufgänger, voilà, die Oktoberstimmung wieder bei uns hin und nirgends anders mit Iselsos. Das ist nicht Marie, es ist Freya, wie kommt in ein paar Minuten mit unseren Jungen, wie wir Freya kochen. Und Freya hat viel Sachen zu erzählen über ihre Ferien, über den Schulanfang, über was sie macht im Leben, viele Projekte, warum was es wichtig ist für ich, für sie mit der Oktoberrose und die ganzen Rande, wie organisiert sind. Das teilt sie in der nächsten Zeit mit uns und schon einmal in ein paar Minuten am Halver ist sie unsere Gast. Bleibe du, Chicky Boom, Niagara.

0: ist also jeden Mittwoch haben wir unsere jungen Wielsässisch reden und eine, wie öfters zu uns kommt, einfach Kaffeekränzel machen und mit uns ein bisschen schnuffeln. Es ist Freya. Salut Freya.
1: Salut, wie geht's?
0: Ganz gut, du bei dir?
1: Ja, ganz gut.
0: Aber wunderbar, das hören wir gern. Freya, für die, die dich völlig nicht kennen und wie die heute bei uns entdecken, bei uns Elsass, wie alt bist du und von wie kommst du?
1: Also, ich bin 14 Jahre alt und ich komme aus Strasbourg.
0: Voilà. Und du in der Schule in welcher Klasse wieder? Du hast frisch angefangen, ist wo?
1: Ja, ich bin in der 3.
0: Hoppla, im Letzt vom College.
1: Ganz genau.
0: Und hast, wir sind jetzt im Oktober so, hast du schöne große Ferien gehabt?
1: Ja, auch ich schön, auch ich schön.
0: Bist du gewesen ein bisschen, was hast du Schönes gemacht?
1: Ja, also, wir sind in der Normandie gewesen, mit der Familie von Bob. Dann sind wir mit meiner kleinen Schwester und mit meinen Eltern bin ich auf Berlin in Deutschland. Ja, das ist jetzt richtig so Ferien, wie wir mit meinen Eltern und meiner Schwester haben wollen.
0: Und hast du das Sonnenfinsternis auch gesehen?
1: Ja, das habe ich gemacht. Mit den Großeltern, mit den Eltern von meinem Papa und meiner kleinen Schwester. Sie haben ein Haus in der Vogese, wo man es prima sehen kann. Da sind wir ein bisschen heischer und so auf einem Hebel. Und wir haben so Sandwich gegessen und dann haben wir mit besonderen Brillen, so für das Däumchen nicht kaputt gehen, haben wir so eine Finsternis gelöst.
0: Aber wunderbar, allzu schöne Ferien gibt's.
1: Ja, auch ich schön.
0: Und jetzt von der Schule, hast du gesagt, bist du in der 3. Jetzt gut angefangen?
1: Ja, es hat gut angefangen, ja. Alle Freundinnen wieder getroffen. Alles ist gut für den Moment.
0: Was wird ein bisschen ernst das Jahr?
1: Das Brevet, Angst, ja. Sie reden viel vom Lycée, dann d'Arbeit ist jetzt ein bisschen schwieriger, ein bisschen, man muss mehr Autonomie haben und so. Und sie ganz viel Arbeit, Lehrer. Das ist immer so, sie reden viel davon. Aber ich glaube, sie waren uns doch ziemlich gut helfen für den Brevet,
0: ja.
1: Und noch später für den Lycée und so.
0: Freya, und was machst du noch sonst, wenn du ein bisschen Zeit hast momentan?
1: Also, wenn ich Zeit habe, so, also außerhalb von der Schule mache ich Sport. Ich mache im Verein Judo, so Kämpfen, Kampfsport.
0: Aha.
1: Und ich mache akrobatischer Zirkus, noch Trapez und so weiter. Ich renne mit meinem Papa, wir machen am Oktober Rose mit.
0: Ah ja, für die Strasbourgeoise.
1: Ja, voilà. Es gibt so eine, normalerweise ist es nur für die Freude, aber da haben sie es, wie Duo heißt. Nur kann ich den Papa mit Namen und wir können miteinander rennen. Nur euch, wenn er ein Mann ist, kann er euch rennen und es ist gescheit. Dann wir rennen auch gerne miteinander mit meinem Papa. Wir machen ein richtig gutes Team.
0: Und warum ist das so wichtig für dich, für mitmachen du in Oktober Rose?
1: Dann ist es wichtig, man muss davon reden, man muss den Brustkrebs, es sind so viele Freude, wie betroffen sind und das Geld für das kommt, ist richtig gut, ich finde es so wichtig.
0: Aber wunderbar, bravo Freya, aus noch da mitzumachen, aber wir werden das von dem lösen. Bis bald bei uns, Elsass.
1: Bis bald!
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Ich lüge dir in die Augen. Spruchriff bei ICL. So, ja, ich kann uns zu lügen, zu hören auf unserem Internetseite und auf ihre App ICI. Und können lügen, was wir alles schön machen auf unserem Facebook. Sie machen eine schöne Ausstellung mit Obst an dem Wochenende in Niedermorschwilch. Die Spezialisten von der Obstgärte. Aber da wären sie auch mit dem Verein wie Natur und Fehler schätzt, die LPO. Ein Rendezvous gehen für ein ganzes Tag. Versorgen duschen, versorgen erzählen, versorgen

Jahre. Und das wird am Samstag sein, mittags ab der 3. Und am Sonntag den ganzen Tag ab der 10. in der Polyvalente von Niederroslach für die Ausstellung vom Obst. Aber nicht nur, es sind andere lokale Produkte. Wisst ihr, wird ganz wert Nüsse gehen, Apfelsaft, Honig, auf einmal viel Sachen gehen an dem Wochenende mit Ischelsas. Korakor, das ist die Gruppe Image jetzt geschafft.

Nicht so schnell. Der Max Giesinger, ja, nur mal langsam. Wie soll's gern sein? Schnell gibt keine schönen Kinder. Und schnell geht Zeit schon rum. Es ist ja bald 6. Zeit für eure Nachrichten auf Französisch. Wir werden aber morgen wieder da sein, ab des 6. Und mit unserem ganzen Programm. Wenn wir euch der Zeit fehlen, könnt ihr auf unserem Facebook gehen. Da haben wir euch eine kleine Lehrstunde auf Elsässisch mit so Schimpfwörtern. Oh lala. Könnt ihr uns eure dazu schreiben in den Kommentaren. Aber machen wir, ihr habt schon ein paar Güte gebraucht, gell? Alle, schöne Rufe mit uns. Gleich der Boulevard des Airs und Carbone, c'est pas si facile. Mon